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1: Im Studio Immekasten. Den dritten Tag in Folge ist ein neuer Temperaturhöchstwert in Deutschland gemessen worden. Der Deutsche Wetterdienst meldet 41,7 Grad im brandenburgischen Koschen. In den kommenden Tagen wird es von möglichen Gewittern mit Starkregen abgesehen erst einmal angenehmer. Allerdings hat die Hitzewelle Folgen für Straßen und Schienen. Bei der Bahn kommt es weiter zu Einschränkungen und auf mehreren Autobahnen hat sich der Asphalt durch die Hitze verformt. Bei Bodycams für Bundespolizisten droht ein Engpass. Davor warnt der Chef der Gewerkschaft der Polizei, Roßkopf, in der Rheinischen Post. Hintergrund ist, dass der bisherige Ausrüster den Support einstellt. Eine Ausschreibung über mehrere tausend Nachfolgegeräte ist laut GDP gescheitert. Es sollte Tesla und chinesischen Herstellern Paroli bieten. Jetzt stampft VW ein gemeinsames Projekt mit Bosch zum autonomen Fahren offenbar ein. Cornelius Dreger dazu.
2: Laut Bild hinkt das Milliardenprojekt der Konkurrenz meilenweit hinterher. VW setzt beim autonomen Fahren stattdessen künftig auf Soft- und Hardware von anderen Herstellern. Das Aus für das Gemeinschaftsprojekt ist demnach auch Teil des Sparprogramms. Zuletzt hatte das Manager-Magazin schon über radikale Stellenstreichungen berichtet. 100.000 Jobs sollen demnach wegfallen und 4 Werke geschlossen werden.
1: In Venezuela haben Helfer nach dem schweren Doppelerdbeben einen Vater und seinen Sohn lebend aus den Trümmern gerettet. Knapp 4 Tage hatten sie dort ausgeharrt. Die Hoffnung, weitere Überlebende zu finden, schwindet mit jeder Stunde. Zehntausende werden noch vermisst. Bei der Fußball-WM hat Kanada das erste Achtelfinal-Ticket gelöst. Im ersten K.O.-Rundenspiel gegen Südafrika setzte sich der Co-Gastgeber dank eines Treffers in der Nachspielzeit mit 1:0 durch. Deutschland muss heute am späten Abend ran. Im 16. Finale wartet Paraguay.
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3: Mit KI-Support. Mit Sonne und Wolken geht's heute Morgen los, aber ganz entspannt ist das nicht überall. Immer wieder kommen Schauer runter und vor allem im Osten und Südosten sind auch kräftige Gewitter drin, vereinzelt sogar mit Unwettergefahr. Später wird's ziemlich warm, die Höchstwerte liegen meist bei 25 bis 29 Grad, vereinzelt sind auch 32 Grad drin. Morgen dann Sonne und Wolken, dazu vom Süden bis in die Mitte erneut teils starke Gewitter, maximal um die 30 Grad.

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2: Im Studio Imme Kasten. In Sachen Hitze ist das Schlimmste erst einmal überstanden. Nach 3 Tagen mit Hitzerekorden wird es jetzt temperaturmäßig angenehmer. Die Temperaturen von teilweise deutlich über 40 Grad haben allerdings ihre Spuren hinterlassen. Mehr dazu von Tim Britztrup.
3: Sichtbare beispielsweise auf Autobahnen. Die Hitze hat den Asphalt aufgeweicht und zu Rissen geführt. Da sind jetzt die Straßenmeister reingefragt. Auch auf der Schiene lief es zuletzt nicht rund. Die Deutsche Bahn hatte sogar von Reisen abgeraten, wenn sie nicht unbedingt nötig sind. Die Weltgesundheitsorganisation geht davon aus, dass die Hitzewelle in Europa zu 1300 zusätzlichen Todesfällen geführt hat. WHO-Chef Tedros schreibt auf X, Europa sei der Kontinent der Erde, der sich am schnellsten erwärme.
2: Iran, Ukraine, Zukunft der NATO. Über die Themen spricht Außenminister Wadephul heute in Washington mit seinem US-Amtskollegen Rubio. Anschließend geht es für den CDU-Politiker weiter nach Südamerika. Begleitet wird er von einer Wirtschaftsdelegation und dem deutsch-brasilianischen Ex-Fußballprofi Kakao. Bei Bodycams für Bundespolizisten droht ein Engpass. Davor warnt der Chef der Gewerkschaft der Polizei, Roßkopf, in der Rheinischen Post. Hintergrund ist, dass der bisherige Ausrüster den Support einstellt. Eine Ausschreibung über mehrere tausend Nachfolgegeräte ist laut GdP gescheitert. Zum ersten Mal seit 12 Jahren steht für die deutsche Fußballnationalmannschaft heute Abend ein WM-K.O.-Rundenspiel wieder an. Gegner in Boston ist Paraguay, das ähnlich spielt wie Ecuador. Bundestrainer Nagelsmann ist also gewarnt. Er betont aber auch:
4: Natürlich gucken, was der Gegner ihm anbietet. Wir schauen auch, was uns vielleicht ein bisschen gefehlt hat im letzten Spiel. Ich finde es immer wichtig, gerade wenn du nicht so viel Zeit zwischen den Spielen hast, schon großen Fokus auf die eigene Leistung zu legen, auf die eigene Idee und auch so ein bisschen die eigene Idee so anzupassen, dass Spieler einfach sich wohlfühlen.
2: Los geht's um 22.30 Uhr unserer Zeit. Davor trifft Rekordweltmeister Brasilien auf Japan, später dann noch die Niederlande auf Marokko.
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5: Mit KI-Support. Mit Sonne und Wolken geht's heute Morgen los, aber ganz entspannt ist das nicht überall. Immer wieder kommen Schauer runter und vor allem im Osten und Südosten sind auch kräftige Gewitter drin, vereinzelt sogar mit Unwettergefahr. Später wird's ziemlich warm, die Höchstwerte liegen meist bei 25 bis 29 Grad, vereinzelt sind auch 32 Grad drin. Morgen dann Sonne und Wolken, dazu vom Süden bis in die Mitte erneut teils starke Gewitter, maximal um die 30 Grad.

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0: Kasten Bier. In Wien fällt ein Bauarbeiter, Herr Meier, vom Gerüst und verletzt sich tödlich. Jetzt jammert der Polier. Einer muss jetzt zur alten Meierin gehen und der sorgen, dass ihr Mann nicht mehr lebt. Er beauftragt den Hilfsarbeiter, die Botschaft zu überbringen. Nach einer Stunde kommt dieser mit 2 Kästen Bieren zurück. Der Polier:
1: Du Depper, du sollst nicht zum Biller gehen, um Bier zu holen. Du solltest zur alten Meierin gehen und sorgen, dass ihr Mann nicht mehr lebt.
0: Drauf sagt der Hilfsarbeiter:
1: Ja, Chef, ich war bei Frau Meier. Hab ich geklingelt und Frau Meier öffnet die Tür.
0: Ja, und weiter? Drängelt der Polier.
1: Sag ich: Bist du Witwe Meier?
0: Sagt sie:
1: Nein.
0: Sag ich: Wetten wir 2 Kasten Bier?

verlierst. Eine nackte Frau hat immer recht. Und ich sage, hör auf, bitte hör auf. Bitte, bitte hör auf, damit, hör auf, mir diese Bilder zu pflanzen. Mal gucken. Als meine Familie erfahren hat, dass ich Comedy mache, die waren ziemlich entsetzt und empört. Oder wie meine Oma sagt, Witze muss man erzählen am Tisch und nicht bei der Arbeit. Mein Vater erzählt immer noch überall rum, ich sei Kfz-Mechaniker. Und die Leute sagen ihm, ja, aber er war gestern im Fernsehen. Ah, das ist Hobby. Und ich wollte ihn mal mitnehmen in meine Show. Und er sagt, was machst du da ganzen Abend? Erzählst im Dunkeln irgendwelche Witze? So, ein bisschen Licht ist schon da. Aber von was redest du ganzen Abend, ha? Und ich sag, naja, also, wenn's schlecht läuft, von dir. Aber warum machst du das? Ich sag, weil ich kein Geld für einen Psychiater hab. Und dann kommt er in meine Show. Und schaut sich das an und er kommt ja sehr oft in meinem Programm vor. Und nach der Show gehe ich zu ihm, um mir Feedback zu holen und er sagt, du bist Arschloch. Dankeschön. Dankeschön. Ich habe noch eine Story für euch. Habt ihr Bock? Habt ihr Bock? ich erzähle euch mal, wie ich das erste Mal gekifft habe. Das war im Konfirmationsunterricht. Ich war 15. Wir mussten fast jeden Sonntag in die Kirche. Und ich bin

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1: Im Studio Immekasten. Die Grünen fordern nach der Hitzewelle mit Temperaturen von teilweise deutlich über 40 Grad Maßnahmen von der Bundesregierung. Unter anderem sollen Krankenhäuser, Pflegeheime, Schulen und Kitas mit Klimaanlagen ausgerüstet und viel mehr Bäume in Städten gepflanzt werden. Grünen-Fraktionschefin Dröge sagt im Ersten:
2: Wir werden diese extremen Hitzerekorde immer wieder erleben. Das ist jetzt schon die Realität. Darauf muss man sich einstellen. Wir sind jetzt schon so weit fortgeschritten mit der Klimakrise, dass das nicht mehr zu verhindern ist. Und gleichzeitig, wenn wir jetzt nicht Klimaschutz machen, dann werden wir in 20 Jahren diese Sommer als kalt empfunden haben.
1: Bei Bodycams für Bundespolizisten droht ein Engpass. Davor warnt der Chef der Gewerkschaft der Polizei, Roßkopf, in der Rheinischen Post. Hintergrund ist, dass der bisherige Ausrüster den Support einstellt. Eine Ausschreibung über mehrere tausend Nachfolgegeräte ist laut GdP gescheitert. Wer einen Diesel fährt, der ist beim Tankrabatt offenbar nicht so gut weggekommen. Das IFO-Institut hat ausgerechnet, dass der Literpreis im Schnitt nur 12 Cent günstiger geworden ist. Mehr dazu von Christiane Hampe.
3: Eigentlich hätten es aber knapp 17 Cent sein müssen. Beim Benzin wurde der Rabatt dagegen nahezu vollständig weitergegeben. Das Ganze hat den Staat übrigens rund 1,6 Milliarden Euro gekostet, weil beim Diesel nicht alles beim Kunden angekommen ist, dürfte ein Teil davon in den Taschen der Ölkonzerne gelandet sein, heißt es von den IFO-Experten. Morgen läuft der Tankrabatt aus, die Spritpreise dürften dann wieder anziehen.
1: Deutschland startet bei der Fußball-WM in Nordamerika heute Abend in die K.O.-Runde. Im 16. Finale geht's gegen Paraguay. Für den DFB ist es das erste K.O.-Spiel bei einer WM seit 2014. Außerdem spielt heute noch Brasilien gegen Japan.
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4: Mit KI-Support. Sonne und Wolken wechseln sich heute Vormittag ab und ab und zu kommt auch mal ein Schauer runter. Später am Tag wird's dann verbreitet schwül und teils knackig mit Gewittern, vor allem Richtung Osten und Südosten. Dazu Höchstwerte meist zwischen 25 und 29 Grad, vereinzelt bis 32 Grad. Morgen geht's mit Sonne und Wolken weiter. Im Süden bis zur Mitte sind wieder teils kräftige Gewitter drin, maximal um 30 Grad.

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0: Zwei Ostfriesen im Urlaub haben einen sehr netten Bekannten kennengelernt und mit einmal ist dieser nicht mehr da. Seit einem, seit zwei, seit drei Tagen und die beiden machen sich dann noch wirklich Sorgen und gehen zur Polizei, um eine Vermisstenanzeige aufzugeben. Der Polizist begrüßt sie und sagt, ja, was kann ich denn für Sie tun? Und sagen die beiden, ja, wir würden gerne eine Vermisstenanzeige aufgeben. Sagt er, ja, wen vermissen Sie denn? Ja, unseren Bekannten. Ja, ja. Wo kommt denn her? Ja, von hier. Also aus Düsseldorf. Ja, von hier. Genau, dann Düsseldorf, ja. Ja, wie heißt denn der? Ja, das wissen wir nicht. Und ja, wie sieht denn der aus? Ja. Ist der groß oder klein? Ne? Ja, sagt er, haben die denn irgendwelche besonderen Merkmale an ihm festgestellt? Irgendwas Besonderes? Ja. Nee, sagt er, jetzt fällt's mir ein. Der hatte zwei Arschlöcher. Sagt der Polizist, ja, Entschuldigung, wie haben Sie denn das festgestellt? Ja, sagt er, immer wenn wir mit dem in die Kneipe gekommen sind, hat der Wirt gesagt, oh, guck mal, da ist der Düsseldorfer mit den zwei Arschlöchern.
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Bevor das jetzt weitergeht hier, ich glaube, das Mikro ist jetzt ausgefallen. Jetzt ist wieder. Ja, bevor das jetzt hier weitergeht, wollte ich mal ganz kurz eben was in eigener Sache sagen. Ich esse morgens auf dem Brötchen immer unheimlich gerne Nutella. Nee, weiß ich auch nicht. Also das schmeckt mir persönlich einfach am besten. Morgens auf dem Brötchen Nutella. Ich meine, klar nicht, es gibt andere Nuss-Nougat-Cremes. Es gibt von Centis, gibt es glaube ich noch dieses Nusspli. Ja. Pit gibt es auch noch. Von Kaba auch noch eins. Ja. Captain Nuss. Nee, gibt's schon gar nicht mehr. Samba aus dem Bioladen. Aber ich muss ganz ehrlich sagen, das ist also für mich persönlich jetzt wirklich kein Vergleich. Also jetzt halt zu Nutella. Jetzt eben auch nicht nur wegen Aufbaustoffen halt und lebenswichtigen Spurenelementen. Nee, ich weiß auch nicht, aber mir schmeckt das einfach unheimlich prima. Morgens auf dem Brötchen, Nutella. Ich wollte es einfach nur mal gesagt haben.

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2: Im Studio Imme Kasten. Die Hitzewelle in Deutschland ist erst einmal vorbei. Der Juni dürfte aber zu einem der heißesten Monate seit Aufzeichnungsbeginn werden. Tim Pritzrup mit den Einzelheiten dazu.
3: Vom Deutschen Wetterdienst heißt es, dass es noch nie eine so lange und so intensive Hitzewelle so früh im Sommer gegeben hat. An über 250 Wetterstationen wurden in den vergangenen Tagen neue Allzeithöchststände gemessen. 11 Bundesländer meldeten Gluthitze von über 40 Grad. Das gab es in einem Juni noch nie. Der DWD stellt klar, ohne den menschengemachten Klimawandel wäre eine solche Extremhitze ausgeschlossen.
2: Der Tankrabatt ist beim Dieselkraftstoff offenbar nicht vollständig weitergegeben worden. Aus aktuellen Zahlen des IFO-Instituts geht hervor, dass Diesel im Schnitt nur rund 12 Cent günstiger geworden ist. Eigentlich hätten es knapp 17 Cent sein müssen. Morgen läuft der Tankrabatt aus. Es sollte Tesla und chinesischen Herstellern Paroli bieten. Jetzt stampft VW ein gemeinsames Projekt mit Bosch zum autonomen Fahren offenbar ein. Cornelius Dreger dazu.
4: Laut Bild hinkt das Milliardenprojekt der Konkurrenz meilenweit hinterher. VW setzt beim autonomen Fahren stattdessen künftig auf Soft- und Hardware von anderen Herstellern. Das Aus für das Gemeinschaftsprojekt ist demnach auch Teil des Sparprogramms. Zuletzt hatte das Manager-Magazin schon über radikale Stellenstreichungen berichtet. 100.000 Jobs sollen demnach wegfallen und 4 Werke geschlossen werden.
2: Deutschland und die Niederlande wollen bei der Terrorabwehr enger zusammenarbeiten. Unter anderem sollen Spezialkräfte auf dem Hoheitsgebiet des jeweils anderen Staates eingesetzt werden dürfen, berichtet Politico. Von niederländischer Seite heißt es, Kriminalität und Terror machen nicht an den Landesgrenzen Halt. Deutschland startet bei der Fußball-WM in Nordamerika heute Abend in die K.O.-Runde. Im 16. Finale geht's gegen Paraguay. Für den DFB ist es das erste K.O.-Spiel bei einer WM seit 2014. Außerdem spielt heute noch Brasilien gegen Japan.
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5: Mit KI-Support. Sonne und Wolken wechseln sich heute Vormittag ab und zu kommt auch mal ein Schauer runter. Später am Tag wird's dann verbreitet schwül und teils knackig mit Gewittern. Vor allem Richtung Osten und Südosten. Dazu Höchstwerte meist zwischen 25 und 29 Grad, vereinzelt bis 32 Grad. Morgen geht's mit Sonne und Wolken weiter. Im Süden bis zur Mitte sind wieder teils kräftige Gewitter drin, maximal um 30 Grad.

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2: In Sachen Hitze ist das Schlimmste erst einmal überstanden. Nach 3 Tagen mit Hitzerekorden wird es jetzt temperaturmäßig angenehmer. Die Temperaturen von teilweise deutlich über 40 Grad haben allerdings ihre Spuren hinterlassen. Mehr dazu von Tim Britztrup.
3: Sichtbare beispielsweise auf Autobahnen. Die Hitze hat den Asphalt aufgeweicht und zu Rissen geführt. Da sind jetzt die Straßenmeistereien gefragt. Auch auf der Schiene lief es zuletzt nicht rund. Die Deutsche Bahn hatte sogar von Reisen abgeraten, wenn sie nicht unbedingt nötig sind. Die Weltgesundheitsorganisation geht davon aus, dass die Hitzewelle in Europa zu 1300 zusätzlichen Todesfällen geführt hat. WHO-Chef Tedros schreibt auf X, Europa sei der Kontinent der Erde, der sich am schnellsten erwärme.
2: Wer einen Diesel fährt, der ist beim Tankrabatt offenbar nicht so gut weggekommen. Das IFO-Institut hat ausgerechnet, dass der Literpreis im Schnitt nur 12 Cent günstiger geworden ist. Mehr dazu von Christiane Hampe.
4: Eigentlich hätten es aber knapp 17 Cent sein müssen. Beim Benzin wurde der Rabatt dagegen nahezu vollständig weitergegeben. Das Ganze hat den Staat übrigens rund 1,6 Milliarden Euro gekostet. Weil beim Diesel nicht alles beim Kunden angekommen ist, dürfte ein Teil davon in den Taschen der Ölkonzerne gelandet sein, heißt es.

0: und den IFO-Experten. Morgen läuft der Tankrabatt aus. Die Spritpreise dürften dann wieder anziehen.
1: Iran, Ukraine, Zukunft der NATO. Über die Themen spricht Außenminister Wadephul heute in Washington mit seinem US-Amtskollegen Rubio. Anschließend geht es für den CDU-Politiker weiter nach Südamerika. Begleitet wird er von einer Wirtschaftsdelegation und dem deutsch-brasilianischen Ex-Fußballprofi Kakao. Zum ersten Mal seit 12 Jahren steht für die deutsche Fußballnationalmannschaft heute Abend ein WM-K.O.-Rundenspiel wieder an. Gegner in Boston ist Paraguay, das ähnlich spielt wie Ecuador. Bundestrainer Nagelsmann ist also gewarnt, er betont aber auch:
2: Natürlich gucken, was der Gegner ihm anbietet. Wir schauen auch, was uns vielleicht ein bisschen gefehlt hat im letzten Spiel. Ich finde es immer wichtig, gerade wenn du nicht so viel Zeit zwischen den Spielen hast, schon großen Fokus auf die eigene Leistung zu legen, auf die eigene Idee und auch so ein bisschen die eigene Idee so anzupassen, dass Spieler einfach sich wohlfühlen.
1: Los geht's um 22.30 Uhr unserer Zeit. Davor trifft Rekordweltmeister Brasilien auf Japan, später dann noch die Niederlande auf Marokko.
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4: Mit KI-Support. Sonne und Wolken sind gerade unterwegs und ab und zu kann auch mal ein Schauer runterkommen. Dazu wird's heute ziemlich warm bis heiß. Die Höchstwerte liegen meist bei 25 bis 29 Grad. Vereinzelt sind auch bis 32 Grad drin. Und vor allem im Osten und Süden sind teils kräftige Gewitter möglich. Morgen bleibt's sommerlich mit Sonne und Wolken, aber besonders vom Süden bis in die Mitte sind wieder starke Gewitter drin. Maximal um 30 Grad.

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1: Im Studio Imme Kasten. Der Tankrabatt ist beim Benzin wohl so gut wie komplett an die Autofahrer weitergegeben worden. Beim Diesel sind laut IFO-Institut nur 12 Cent angekommen. 17 hätten es eigentlich sein sollen. Der Rest ist offenbar in die Kassen der Mineralölkonzerne geflossen. Der Tankrabatt gilt nur noch bis morgen. Richtig so, meinen die Experten vom IFO-Institut, denn der Rabatt hilft vor allem den Vielfahrern und denen, die Spritschlucker fahren, also nicht den Geringverdienern. In Sachen Hitze ist das Schlimmste erst einmal überstanden. Nach 3 Tagen mit Hitzerekorden wird es jetzt temperaturmäßig angenehmer. Die Temperaturen von teilweise deutlich über 40 Grad haben allerdings ihre Spuren hinterlassen. Mehr dazu von Tim Britztrup.
2: Sichtbare beispielsweise auf Autobahnen. Die Hitze hat den Asphalt aufgeweicht und zu Rissen geführt. Da sind jetzt die Straßenmeistereien gefragt. Auch auf der Schiene lief es zuletzt nicht rund. Die Deutsche Bahn hatte sogar von Reisen abgeraten, wenn sie nicht unbedingt nötig sind. Die Weltgesundheitsorganisation geht davon aus, dass die Hitzewelle in Europa zu 1300 zusätzlichen Todesfällen geführt hat. WHO-Chef Tedros schreibt auf X, Europa sei der Kontinent der Erde, der sich am schnellsten erwärme.
1: Viele Klamotten und Schuhe beim Online-Händler Shein sind offenbar stark mit Chemikalien belastet. Die Deutsche Umwelthilfe hat in einer Analyse herausgefunden, dass unter anderem ein

0: Eine Kapuzenjacke für Jugendliche Grenzwerte zum Teil um das 12.000-fache überschreitet. Die DUH fordert Shein nun dazu auf, die Sachen von der Plattform zu nehmen. Deutschland startet bei der Fußball-WM in Nordamerika heute Abend in die K.O.-Runde. Im 16. Finale geht's gegen Paraguay. Für den DFB ist es das erste K.O.-Spiel bei einer WM seit 2014. Stürmer Kai Havertz sagt:
1: Mein erstes K.O.-Spiel bei einer WM. Ich glaube, etwas, wovon viele, glaube ich, als Kind von träumen. Deswegen ist das natürlich schon ein Traum für mich. Und generell, ja, ich blicke natürlich mit großer Vorfreude aufs Spiel, freue mich extrem. Generell hat man, glaube ich, auch jetzt die letzten Tage gesehen, dass jeder heiß ist und bin positiv davon überzeugt, dass es ein gutes Spiel wird.
0: Anstoß in Boston ist um 22.30 Uhr unserer Zeit. Davor gibt's noch Brasilien gegen Japan. Später in der Nacht spielen die Niederlande gegen Marokko.
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3: Mit KI-Support. Sonne und Wolken sind gerade unterwegs und ab und zu kann auch mal ein Schauer runterkommen. Dazu wird's heute ziemlich warm bis heiß. Die Höchstwerte liegen meist bei 25 bis 29 Grad. Vereinzelt sind auch bis 32 Grad drin. Und vor allem im Osten und Süden sind teils kräftige Gewitter möglich. Morgen bleibt's sommerlich mit Sonne und Wolken, aber besonders vom Süden bis in die Mitte sind wieder starke Gewitter drin. Maximal um 30 Grad.
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1: Im Studio Immekasten. Wer einen Diesel fährt, der ist beim Tankrabatt offenbar nicht so gut weggekommen. Das IFO-Institut hat ausgerechnet, dass der Literpreis im Schnitt nur 12 Cent günstiger geworden ist. Mehr dazu von Christiane Hampe.
2: Eigentlich hätten es aber knapp 17 Cent sein müssen. Beim Benzin wurde der Rabatt dagegen nahezu vollständig weitergegeben. Das Ganze hat den Staat übrigens rund 1,6 Milliarden Euro gekostet. Weil beim Diesel nicht alles beim Kunden angekommen ist, dürfte ein Teil davon in den Taschen der Ölkonzerne gelandet sein, heißt es von den IFO-Experten. Morgen läuft der Tankrabatt aus, die Spritpreise dürften dann wieder anziehen.
1: Die Rekordhitze hat der Infrastruktur in Deutschland richtig zugesetzt. In Leipzig zum Beispiel stehen die Straßenbahnen still, weil Fugenmasse zwischen Schienen und Asphalt geschmolzen ist. Und auch auf einigen Autobahnen gibt's weiter Sperrungen wegen der Hitzeschäden, etwa auf der A2 zwischen Magdeburg und Berlin. Viele Klamotten und Schuhe beim Online-Händler Shein sind offenbar stark mit Chemikalien belastet. Die Deutsche Umwelthilfe hat in einer Analyse herausgefunden, dass unter anderem eine Kapuzenjacke für Jugendliche Grenzwerte zum Teil um das 12.000-fache überschreitet. Die DUH fordert Shein nun dazu auf, die Sachen von der Plattform zu nehmen. Deutschland startet bei der Fußball-WM in Nordamerika heute Abend in die K.O.-Runde. Im Sechzehntelfinale geht's gegen Paraguay. Für den DFB ist es das erste K.O.-Spiel bei einer WM seit 2014. Stürmer Kai Havertz sagt:
3: Mein erstes K.O.-Spiel bei einer WM. Ich glaube, etwas, wovon viele, glaube ich, als Kind von träumen. Deswegen ist das natürlich schon ein Traum für mich. Und generell, ja, ich blicke natürlich mit großer Vorfreude aufs Spiel, freue mich extrem. Generell hat man, glaube ich, auch jetzt die letzten Tage gesehen, dass jeder heiß ist. Und bin positiv davon überzeugt, dass es ein gutes Spiel wird.
1: Anstoß in Boston ist um 22.30 Uhr unserer Zeit. Davor gibt's noch Brasilien gegen Japan. Später in der Nacht spielen die Niederlande gegen Marokko.
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4: Mit KI-Support. Sonne und Wolken wechseln sich heute Mittag ab, aber es bleibt nicht überall trocken. Im Süden und auch im Osten kann es immer mal kräftig krachen mit Gewittern und Regen. Dazu wird's richtig warm bis heiß, meistens mit 25 bis 29 Grad, vereinzelt auch bis 32. Morgen dann wieder Sonne und Wolken, aber vor allem im Süden bis zur Mitte sind nochmal teils starke Gewitter drin, maximal um die 30 Grad.
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1: Im Studio Holger Dilk. Es hat wohl am Mittag in Stade eine Schießerei in der Innenstadt gegeben. Dabei soll es mehrere Tote gegeben haben. Die Polizei ist in der Stadt südlich von Hamburg im Großeinsatz. Die Grünen verlangen nach der Hitzewelle mit Temperaturen von teilweise deutlich über 40 Grad Maßnahmen von der Bundesregierung. Unter anderem sollen Krankenhäuser, Pflegeheime, Schulen und Kitas mit Klimaanlagen ausgerüstet und viel mehr Bäume in Städten gepflanzt werden. Grünen-Bundestagsfraktionschefin Dröge sagt im Ersten:
2: Wir werden diese extremen Hitzerekorde immer wieder erleben. Das ist jetzt schon die Realität. Darauf muss man sich einstellen. Wir sind jetzt schon so weit fortgeschritten mit der Klimakrise, dass das nicht mehr zu verhindern ist. Und gleichzeitig, wenn wir jetzt nicht Klimaschutz machen, dann werden wir in 20 Jahren diese Sommer als kalt empfunden haben.
1: Wird es die Woche der Entscheidung? Die Bundesregierung will große Reformen auf den Weg bringen. Übermorgen müssen die Spitzen von Schwarz-Rot ans Eingemachte gehen, denn nach ihrem Koalitionsausschuss wollen sie Ergebnisse präsentieren. Beim Thema Rentenreform präsentiert sich die Bundesregierung bisher auffallend geschlossen und entschlossen. Ein anderer dicker Brocken ist die Steuerreform. Da ist der Weg zu einer Einigung wohl noch deutlich weiter. Iran, Ukraine, Zukunft der NATO. Über diese Themen spricht Bundesaußenminister Wadephul heute in Washington mit seinem US-Amtskollegen Rubio. Anschließend geht es für den CDU-Politiker weiter nach Südamerika. Begleitet wird er von einer Wirtschaftsdelegation und dem deutsch-brasilianischen Ex-Fußballprofi Kakao. Deutschland startet bei der Fußball-WM in Nordamerika heute Abend in die K.O.-Runde. Im 16. Finale geht es gegen Paraguay. Für den DFB ist es das erste K.O.-Spiel bei einer WM seit 2014. Stürmer Kai Havertz:
3: Mein erstes K.O.-Spiel bei einer WM. Ich glaube, etwas, wovon viele, glaube ich, als Kind von träumen. Deswegen ist das natürlich schon ein Traum für mich. Und generell, ja, ich blicke natürlich mit großer Vorfreude aufs Spiel, freue mich extrem. Generell hat man, glaube ich, auch jetzt die letzten Tage gesehen, dass jeder heiß ist, und bin positiv.

0: davon überzeugt, dass es ein gutes Spiel wird.
1: Anpfiff in Boston ist um 22.30 Uhr. Davor gibt es noch Brasilien gegen Japan. Später in der Nacht spielen die Niederlande gegen Marokko.
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3: Mit KI-Support. Sonne und Wolken wechseln sich heute Mittag ab, aber es bleibt nicht überall trocken. Im Süden und auch im Osten kann es immer mal kräftig krachen mit Gewittern und Regen. Dazu wird's richtig warm bis heiß, meistens mit 25 bis 29 Grad, vereinzelt auch bis 32. Morgen dann wieder Sonne und Wolken, aber vor allem im Süden bis zur Mitte sind nochmal teils starke Gewitter drin, maximal um die 30 Grad.

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1: Liebe Freunde von Radio 33 SMR, heute hört ihr das Märchen Hans im Glück von den Gebrüder Grimm. Vorgelesen von

0: David Schwefel. Hans hatte 7 Jahre bei seinem Herrn gedient. Da sprach er zu ihm: Herr, meine Zeit ist herum, nun wollte ich gerne wieder heim zu meiner Mutter. Gebt mir meinen Lohn. Der Herr antwortete:
1: Du hast mir treu und ehrlich gedient. Wie der Dienst war, so soll der Lohn sein.
0: Und gab ihm ein Stück Gold, das so groß als Hanses Kopf war. Hans zog sein Tüchlein aus der Tasche, wickelte den Klumpen hinein, setzte ihn auf die Schulter und machte sich auf den Weg nach Haus. Wie er so dahinging und immer ein Bein vor das andere setzte, kam ihm ein Reiter in die Augen, der frisch und fröhlich auf einem muntern Pferde vorbeitrabte. Ach, sprach Hans ganz laut. Ach, was ist das Reiten ein schönes Ding? Da sitzt einer wie auf einem Stuhl, stößt sich keinen Stein, spart die Schuhe und kommt fort, er weiß nicht wie. Der Reiter, der das gehört hatte, hielt an und rief:
2: Ei, Hans, warum läufst du auch zu Fuß?
0: Ach, ich muss ja wohl. Da habe ich einen Klumpen heimzutragen. Es ist zwar Gold, aber ich kann den Kopf dabei nicht gerade halten. Ach, auch drückt mir's auf die Schulter.
2: Weißt du was?
0: Sagte der Reiter.
2: Wir wollen tauschen. Ich gebe dir mein Pferd und du gibst mir deinen Klumpen.
0: Von Herzen gern, sprach Hans. Aber ich sage euch, ihr müsst euch damit schleppen. Der Reiter stieg ab, nahm das Gold und half dem Hans hinauf, gab ihm die Zügel fest in die Hände und sprach:
2: Wenn's nur recht geschwind soll gehen, so musst du mit der Zunge schnalzen und hopp hopp rufen.
0: Hans war seelenfroh, als er auf dem Pferde saß und so frank und frei dahinritt. Über ein Weilchen fiel's ihm ein, es sollte noch schneller gehen, und fing an, mit der Zunge zu schnalzen und hopp hopp zu rufen. Das Pferd setzte sich in starken Trab, und ehe sich's Hans versah, war er abgeworfen und lag in einem Graben, der die Äcker von der Landstraße trennte. Das Pferd wäre auch durchgegangen, wenn es nicht ein Bauer aufgehalten hätte, der des Weges kam und eine Kuh vor sich hertrieb. Hans suchte seine Glieder zusammen und machte sich wieder auf die Beine. Er war aber verdrießlich und sprach zu dem Bauer:
3: Es ist ein schlechter Spaß, das Reiten, zumal, wenn man auf so einer Mähre gerät wie diese, die stößt und einen herabwirft, dass man den Hals brechen kann. Ich setze mich nun und nimmermehr wieder auf. Da lob ich mir eure Kuh. Da kann einer mit Gemächlichkeit hinterhergehen und hat obendrein seine Milch, Butter und Käse jeden Tag gewiss. Ach, was gäbe ich darum, wenn ich so eine Kuh hätte?
1: Nun, sprach der Bauer, geschieht euch so ein großer Gefallen, so will ich euch wohl die Kuh für das Pferd vertauschen.
0: Hans willigte mit 1000 Freuden ein. Der Bauer schwang sich aufs Pferd und ritt eilig davon. Hans trieb seine Kuh ruhig vor sich her und bedachte den glücklichen Handel. Hab ich nur ein Stück Brot, und daran wird's mir doch nicht fehlen, so kann ich, so oft mir's beliebt, Butter und Käse dazu essen. Hab ich Durst, so melk ich meine Kuh und trinke Milch. Ach,
3: Herz, was verlangst du mehr?«
0: Als er zu einem Wirtshaus kam, machte er halt, aß in der großen Freude alles, was er bei sich hatte, sein Mittag- und Abendbrot, rein auf und ließ sich für seine letzten paar Heller ein halbes Glas Bier einschenken. Dann trieb er seine Kuh weiter, immer nach dem Dorfe seiner Mutter zu. Die Hitze war drückender, je näher der Mittag kam. Und Hans befand sich in einer Heide, die wohl noch eine Stunde dauerte. Da ward es ihm ganz heiß, so daß ihm vor Durst die Zunge am Gaumen klebte.
3: »Dem Ding ist zu helfen«, dachte Hans. »Jetzt will ich meine Kuh melken und mich an der Milch laben.«
0: Er band sie an einen dürren Baum und stellte, da er keinen Eimer hatte, seine Ledermütze unter. Aber so sehr er sich auch bemühte, es kam kein Tropfen Milch zum Vorschein. Und weil er sich ungeschickt dabei anstellte, so gab ihm das ungeduldige Tier endlich mit einem der Hinterfüße einen solchen Schlag vor den Kopf, dass er zu Boden taumelte und eine Zeit lang sich gar nicht besinnen konnte, wo er war. Glücklicherweise kam gerade ein Metzger des Weges, der auf einem Schubkarren ein junges Schwein liegen hatte.
4: »Was sind das für Streiche?«
0: rief er und half dem guten Hans auf. Hans erzählte, was vorgefallen war. Der Metzger reichte ihm seine Flasche und sprach:
4: »Na, trink einmal und erholt euch. Die Kuh will wohl keine Milch geben. Ach, das ist ein altes Tier, das höchstens noch zum Ziehen taugt oder zum Schlachten.«
3: »Ei, ei«,
0: sprach Hans und strich sich die Haare über den Kopf.
3: »Ach, wer hätte das gedacht? Es ist freilich gut, wenn man so ein Tier ins Haus abschlachten kann. Was gibt's für Fleisch? Aber ich mache mir aus dem Kuhfleisch nicht viel. Es ist mir nicht saftig genug.« »Ja, wer so ein junges Schwein hätte. Ach, das schmeckt anders. Ach, dabei noch die Würste.«
4: »Hört, Hans«,
0: sprach der Metzger,
4: »euch zuliebe will ich tauschen und will euch das Schwein für die Kuh lassen.«
3: »Ach, Gott lohn euch eure Freundschaft«,
0: sprach Hans und übergab ihm die Kuh und ließ sich das Schweinchen vom Karren losmachen und den Strick, woran es gebunden war, in die Hand geben. Hans zog weiter und überdachte, wie ihm doch alles nach Wunsche ginge. Begegnete ihm ja eine Verdrießlichkeit, so würde sie doch gleich wieder gut gemacht. Es gesellte sich danach ein Bursch zu ihm, der trug eine schöne weiße Gans unter dem Arm. Sie boten einander die Zeit, und Hans fing an, von seinem Glück zu erzählen und wie er immer so vorteilhaft getauscht hätte. Der Bursch sagte ihm, dass er die Gans zu einem Kindtaufschmaus brächte.
1: »Hebt einmal«,
0: fuhr er fort und packte sie bei den Flügeln.
1: »Wie schwer sie ist. Die ist aber auch 8 Wochen lang genudelt worden. Wer in den Braten beißt, muss sich das Fett von beiden Seiten abwischen.«
3: »Ja«,
0: sprach Hans und wog sie mit der einen Hand. »Die hat ihr Gewicht, aber mein Schwein ist auch keine Sau.« Indessen sah sich der Bursch nach allen Seiten ganz bedenklich um, schüttelte auch wohl mit dem Kopf.
1: »Hört«, fing er darauf an, »mit eurem Schwein mag's nicht ganz so richtig sein. In dem Dorfe, durch das ich gekommen bin, ist eben dem Schulzen eins aus dem Stall gestohlen worden. Ich fürchte, ihr habt's da in der Hand. Sie haben Leute ausgeschickt und es wäre ein schlimmer Handel, wenn sie euch mit dem Schweine erwischten. Das Geringste ist, dass ihr ins finstere Loch gesteckt werdet.
0: Dem guten Hans ward bang.
3: Ach Gott, sprach er, helft mir aus der Not. Ihr wisst hierherum besser Bescheid. Nehmt mein Schwein da und lasst mir eure Gans.
1: Ich muss schon etwas aufs Spiel setzen, antwortete der Bursche. Aber ich will doch nicht schuld sein, dass ihr ins Unglück geratet.
0: Er nahm also das Seil in die Hand und trieb das Schwein schnell auf einem Seitenweg fort. Der gute Hans aber ging, seiner Sorgen entledigt, mit der Gans unter dem Arme der Heimat zu.
3: Wenn ich's recht überlege,
0: sprach er mit sich selbst,
3: hab ich noch einen Vorteil bei dem Tausch. Erstlich den guten Braten, hernach die Menge von Fett, die herauszuträufeln wird, das gibt Gänsefettbrot auf ein Vierteljahr. Und endlich die schön weißen Federn, die lass ich mir in mein Kopfkissen stopfen, und darauf will ich wohl ungewiegt einschlafen. Ach, was wird meine Mutter eine Freude haben!
0: Als er durch das letzte Dorf gekommen war, stand da ein Scherenschleifer mit seinem Karren. Sein Rad schnurrte und er sang dazu.
4: Ich schleife die Schere und drehe geschwind und hänge mein Mäntelchen nach dem Wind.
0: Hans blieb stehen und sah ihm zu. Endlich redete er ihn an und sprach.
3: Euch geht's wohl, weil ihr so lustig bei eurem Schleifen seid.
1: Ja,
0: antwortete der Scherenschleifer.
1: Das Handwerk hat einen güldenen Boden. Ein rechter Schleifer ist ein Mann, der, so oft er in die Tasche greift, auch Geld darin findet. Aber wo habt ihr die schöne Gans gekauft?
3: Die habe ich nicht gekauft, sondern für mein Schwein eingetauscht.
1: Und das Schwein? Das habe ich für eine Kuh gekriegt. Und die Kuh? Die habe ich für ein Pferd bekommen.
0: Und das Pferd?
3: Dafür habe ich einen Klumpen Gold so groß als mein Kopf gegeben.
0: Und das Gold?
3: Ei, das war mein Lohn für 7 Jahre Dienst.
1: Ihr habt euch jederzeit zu helfen gewusst,
0: sprach der Schleifer.
1: Könnt ihr es nun dahin bringen, dass ihr das Geld in der Tasche springen hört, wenn ihr aufsteht, so habt ihr euer Glück gemacht.
3: Wie soll ich das anfangen?
0: Sprach Hans.
1: Ihr müsst ein Schleifer werden, wie ich. Dazu gehört eigentlich nichts als ein Wettstein, das andere findet sich schon von selbst. Da hab ich einen, der ist zwar ein wenig schadhaft, dafür sollt ihr mir aber auch weiter nichts als eure Gans geben. Wollt ihr das?
3: Wie könnt ihr noch fragen?
0: Antwortete Hans.
3: Ich werde zum glücklichsten Menschen auf Erden. Hab ich Geld, so oft ich in die Tasche greife, was brauche ich da länger zu sorgen?
0: Reichte ihm die Gans hin und nahm den Wetzstein in Empfang.
1: Nun, sprach der Schleifer und hob einen gewöhnlichen schweren Feldstein, der neben ihm lag, auf.
0: Da habt ihr noch einen tüchtigen Stein dazu, auf dem sich's gut schlagen lässt und ihr eure alten Nägel gerade klopfen könnt. Nehmt hin und hebt ihn ordentlich auf.
1: Hans lud den Stein auf und ging mit vergnügtem Herzen weiter. Seine Augen leuchteten vor Freude.
3: Ich muss in einer Glückshaut geboren sein,
1: rief er aus.
3: Alles, was ich wünsche, trifft mir ein. wie einem Sonntagskind. Indessen, weil er seit Tagesanbruch auf den Beinen gewesen war, begann er müde zu werden. Auch plagten ihn der Hunger, da er allen Vorrat auf einmal in der Freude über die handelnde Kuh aufgezehrt hatte. Er konnte endlich nur mit Mühe weitergehen und musste jeden Augenblick Halt machen. Dabei drückten ihn die Steine ganz erbärmlich. Da konnte er sich des Gedankens nicht erwehren, wie gut es wäre, wenn er sie gerade jetzt nicht zu tragen brauchte. Wie eine Schnecke kam er zu einem Feldbrunnen geschlichen, wollte da ruhen und sich mit einem frischen Trunk laben. Damit er aber die Steine im Niedersitzen nicht beschädigte, legte er sie bedächtig neben sich auf den Rand des Brunnens. Darauf setzte er sich nieder und wollte sich zum Trinken bücken. Da versah er's, stieß ein klein wenig an und beide Steine plumpten hinab. Hans, als er mit seinen Augen in die Tiefe hatte versinken sehen, sprang vor Freude auf, kniete dann nieder und dankte Gott mit Tränen in den Augen, dass er ihm auch diese Gnade noch erwiesen und ihm auf eine so gute Art und ohne, dass er sich einen Vorwurf zu machen brauchte, von den schweren Steinen befreit hätte. Das Einzige wäre ihm nur noch hinderlich gewesen.
2: Ach, so glücklich wie ich, rief er aus, gibt es keinen Menschen unter der Sonne.
3: Mit leichtem Herzen und frei von aller Last sprang er nun fort, bis er daheim bei seiner Mutter war.
0: Ich möchte mich für eure Aufmerksamkeit bedanken und freue mich, wenn ihr beim nächsten Mal wieder reinhört und mit mir zusammen weitere spannende Geschichten und Märchen erlebt. Euer Sprecher David Schwefel.

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0: Denn er sah ja nie ein Ei. Geschichtenlieder träumen ist meine liebste Lieblingsbeschäftigung. Moosmutzel. Moosmutzel.
1: Moosmutzel, was machst du denn da?
2: Ich habe ein schwarzes Blatt gefunden.
1: Nicht anstimmen, nicht anstimmen.
2: Hab schon. Da fliegt es.
1: Herr Jemine, das ist ein schwarzer Traum. Ein Albtraum.
0: Verflixt und zugewuffelt.

war er nun im Bann des Schattens und die Stimme zog ihn immer weiter, Schritt für Schritt in Richtung des dunklen Waldes. Er wollte sich davon lösen, doch er war längst gefangen. Andaron war ein Wächter des Tores und beschützte seit Jahren die silberne Stadt Phantale. Nichts als eine Mauer trennte das Stück Erde, das die Menschen dem Finsterwald abgerungen hatten, von den Dämonen, die dort draußen lauerten. Sie kamen mit Nebel und Flüsterstimmen und hatten schon manchen Wächter vor dem Tor in den Wahnsinn getrieben. Eine kalte Dezembernacht begann und Andaron war für die Nachtpatrouille eingeteilt. Er rieb seine kalten Hände und hauchte sie an. Er würde noch lange Stunden durchhalten müssen, bis eine Ablösung kommen würde, doch es kostete ihn keine Überwindung, seine Pflicht zu tun. Hinter ihm, in einem kleinen Häuschen mit firnglänzendem Dach, schliefen seine Frau und seine Kinder. Das Häuschen lag direkt an dem glitzernden Fluss, der sich in feinen Bögen durch Phantale schlängelte. Auch Andarons Vater war Wächter gewesen und dessen Vater vor ihm, und jeder von ihnen hatte der Dunkelheit viele Jahre widerstanden. Es war an der Zeit. Er musste hinaus und die Fackeln entzünden, die die Schwärze der Nacht von der Mauer zurückhielten. So schritt er durchs Tor, verriegelte es hinter sich und wandte sich nach rechts, um seine Runde zu beginnen. Fackel für Fackel entzündete er, und die Schatten der nahen Bäume wichen davor zurück, als mit einem Mal ein Schimmer seinen Blick fing. Ein Schimmer fast wie das Silber der Dächer hinter ihm. Nur tanzte es nahe des Waldrands. In dem Moment, da Andaron es ansah, war er schon gefangen. Als der Nebel aus dem Finsterwald drängte, dachte er nicht mehr an die Warnungen seines Vaters, denn zu dem Licht vernahm er nun eine Stimme.

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1: Andaron eilte zurück, der Spur folgend, die er selbst hinterlassen hatte. Doch die Macht, die von ihm Besitz ergriffen hatte, wollte ihn nicht gehen lassen. »Ich muss zurück! Für meine Frau! Für meine Kinder!« keuchte er und mühte sich weiter, während die Schweißperlen auf seiner Stirn gefroren. Die Äste des Waldes reckten sich nach ihm, die Schatten erhoben sich vom Schnee und bauten sich vor ihm auf, und Andaron wähnte sein Ende gekommen. »Hilf mir«, rief er, ohne zu wissen, an wen sein Ruf gerichtet war. »Hilf mir, im Namen der silbernen Stadt!« Da sah er eine Schneeflocke fallen. Eine winzige Eisblume, so klar und perfekt, wie er noch keine gesehen hatte. Sie fiel vor ihm auf den Schnee, der wie von einer schmalen Wurzel gewölbt wurde. Doch da war keine Wurzel. Als die Dämonen von allen Seiten auf ihn zustürmten, um ihn in die Dunkelheit zu reißen, warf sich Andaron zu Boden und griff nach dem, was dort lag. Ein Horn, so weiß wie Schnee, geziert von einer einzigen silbernen Eisblume. Er hob es an die Lippen und blies hinein, und augenblicklich nahm die Schatten reißaus. Der Ton stand hell und klar in der Luft und antwortete auf die Glocke der Stadt. So kehrte Andaron zurück und fand Fantale in heller Aufregung. Seine Frau und Kinder schlossen ihn in die Arme und seine Kameraden lobten seinen Mut. Andaron aber sank auf die Knie und bat um Vergebung dafür, seinen Posten verlassen zu haben. Das Horn trug von da an ein jeder Wächter vor dem Tor. Und die Eisblume fand ihren Weg in das Wappen der Stadt, der silbernen Stadt Fantale.

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0: Nase. Aua. Ist die Spitze noch dran?
1: Ja, ja.
0: Was war denn das?
1: Ein Stück von einem Streuselkuchen fiel aus der Wolke.
2: Oh, Streuselkuchen. Wo hast du denn den her?

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2: Im Studio Gisa Weber. Ein Sorgerechtsstreit ist offenbar der Hintergrund der tödlichen Schüsse im niedersächsischen Stade. Davon gehen die Ermittler aus. Der mutmaßliche Täter hatte laut Polizei einen Termin mit vielen der Opfer. Der 45-jährige Mann aus dem Raum Hannover ist festgenommen worden. 6 Menschen wurden getötet. Alle sind Erwachsene, die mit der Jugendeinrichtung, in der die Tat stattfand, in Verbindung stehen. Muss sich Deutschland besser auf Extremhitze wie jetzt am Wochenende einstellen? Ganz klar ja, sagen die Grünen. Sie fordern, dass die Bundesregierung handelt. Unter anderem sollen Krankenhäuser, Pflegeheime, Schulen und Kitas mit Klimaanlagen ausgerüstet und viel mehr Bäume in Städten gepflanzt werden. Auch die Linke spricht sich für Hitzeschutzkonzepte aus. Bundesumweltminister Carsten Schneider von der SPD sagt:
3: Jeder, der es bis jetzt noch nicht kapiert hat, dass wir mitten im Klimawandel sind, hat das jetzt erleben können. Es wird große Veränderungen für die Menschen mit sich bringen, aber auch für das Wirtschaften. Deswegen ist die Frage des Stoppens des Klimawandels, der Erderwärmung ein ganz zentraler Punkt und aber eben auch die Anpassung.
2: Der letzte Tag mit Tankrabatt läuft. Ab Mitternacht ist die umstrittene Entlastung an den Tankstellen Geschichte. Colin Mock, sollte ich heute also am besten nochmal volltanken?
4: Ja, in Panik verfallen muss jetzt natürlich niemand, aber dass diese 17 Cent, die bisher an Steuer weggefallen sind, relativ schnell wieder draufgeschlagen werden, das ist wohl zu erwarten. Und keine Sorge, wer es heute nicht schafft, die 12-Uhr-Regel, laut der der Preis erst mittags wieder erhöht werden darf, gilt unabhängig vom Tankrabatt immer noch. Heißt, den großen Preissprung gibt's wohl erst morgen Punkt 12 Uhr. Über einen Ersatz an Entlastung nach dem Ende des Tankrabatts wurde lange diskutiert.

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0: Ritter Max von Staufen.
1: Abend, Leute.
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1: Und der sieht ja wieder aus.
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